Marx ist hier beschreibt, leicht in der Hälfte belagt, erzählt schon, wenn ich erzählt, nur auf, oder wenigstens, wenn ich wünsche, wenn ich dann da gehen,